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0: Ein Bauer hat 17 Schafe. Alle, bis auf 9, hauen über Nacht ab. Wie viele Schafe hat der Bauer noch?
1: Ein Bauer. Nennen wir ihn Stefan. Der hat 17 Schafe. Alle, bis auf 9, hauen über Nacht ab. Wie viele Schafe hat denn der Stefan noch? Wenn du es weißt, gewinnst du hier die 100 Euro und das unter der 0137 90 30 200 0137 90 30 200. 50 Cent aus allen deutschen Netzen. Mit Leitung 3 kommst du live zu uns in die Show. Vorher noch ein paar Regeln. Mitmachen bitte ab 18. An Minderjährige werden keine Gewinne ausgezahlt. Jeder Anruf kostet 50 Cent aus allen deutschen Netzen. Bitte darauf achten, dass nicht jeder Anruf, der Kosten produziert, auch automatisch ins Studio gelangt. Gewinnchancen im Leitungsspiel 1 zu 200.000. Parallel dazu kann die Redaktion jederzeit ausgewählte Anrufer per Zufall als Prinzip direkt ins Studio durchstellen. Die Teilnahmebedingungen sind auf cashquiz.info zu finden. Dort sind dann später auch alle Lösungen und Gewinner notiert und ein Spiel dauert maximal bis Sendungsende. Ein Bauer hat 17 Schafe, alle bis auf 9, hauen über Nacht ab. Wie viele Schafe hat also der Bauer, der Stefan, noch? 100 Euro für die richtige Lösung und du gewinnst hier live bei uns im Radio unter der 0137 90 30 200. Das ist die Gewinnernummer 0137 90 30 200. 50 Cent aus allen deutschen Netzen. Mit Leitung 3 bist du live bei uns in der Show. Und live hier in der Show, ja, seine Frau sagt mir auch gelegentlich, er verhält sich auch manchmal wie so ein Bauer. Der Carsten, ich grüß dich.
2: Absolutes Bauerntrampel, ja, genau.
1: Schön, dass du mit dabei bist. Der Mann der Leitung, der Mann, der die Übersicht über die Leitungen hat. Mit Leitung 3 kommt man auch live zu uns in die Show. Und die Absolut. 100 Euro hat man dann auch sehr zeitnah auf dem Konto, ne?
2: Genau, das ist korrekt. Das bedeutet, heute Nachmittag seht ihr dann auf dem Konto schon. Jawohl. Plus 100 Euro per Echtzeitüberweisung machen wir das möglich.
1: Ein Bauer hat 17 Schafe, alle bis auf 9 hauen über Nacht ab. Also was kommt raus? Claudia war schon mal da in einer anderen Sendung.
3: Was hast du raus, bitte?
4: 17 Schafe.
3: 17 Schafe?
5: Mhm. 17 Schafe können da gar nicht sein.
2: Nee.
1: Also, ein Bauer hat 17 Schafe, alle bis auf 9 hauen über Nacht ab. Kann doch nicht sein, dass es dann bei 17 bleibt. Nee, nee. 0137 90 30 200. Starten wir nochmal durch. 100 Euro. 0137 90 30. Boah! Geht doch schnell. Mal. Nach 3 Sekunden hier wieder. Du, durchgestellt mit dem Chance-Button. Hallo, wer da?
6: Hallo, der Rudi ist da.
1: Was kommt raus?
6: 9 Schafe.
1: 100 Euro gewonnen und damit geht's auch direkt weiter mit den nächsten 100 Euro, die du hier gewinnen kannst. So schnell geht das nämlich für diese Frage.
0: Wenn die Schwester deines Onkels nicht deine Tante ist, wer ist sie dann?
1: Wenn die Schwester deines Onkels nicht deine Tante ist, wer ist sie dann? Ja, wer das weiß, gewinnt jetzt hier die nächsten 100 Euro unter der 0137 90 30 200. Runde startet 0137 90 30 200. 50 Cent aus allen deutschen Netzen. Wenn die Schwester deines Onkels nicht deine Tante ist, wer ist sie dann? Ja, die Frage muss man auch erstmal auflösen, ne?
2: Naja. Ja, das sind also so Fragen, da kann ich gar nichts mit anfangen.
1: Nee,
2: ich
1: auch nicht.
2: Ich glaube, du bist auch nicht so ein Fan davon, aber...
1: Überhaupt nicht.
2: Wenn sowas unser Spielechef raussucht, dann müsst ihr da jetzt leider durch.
1: Ich bin da wirklich zu dumm für solche Fragen. Diese Stammbaumfragen, das ist einfach das... so viel IQ werde ich leider in meinem Leben nicht mehr entwickeln. Aber hier nochmal die Frage, wer da klüger ist, und das sind eindeutig alle anderen. Wenn die Schwester deines Onkels nicht deine Tante ist, wer ist sie dann? 0137 90 30 200 50 Cent aus allen deutschen Netzen. Das ist die Gewinnernummer. Komm gerne zu uns. Thorsten hatten wir hier in der vorhergehenden Sendung schon mal und der meinte damals das.
3: Was kommt denn nun raus, bitte?
7: Ja, also ich würde sagen, das ist gar kein Familienmitglied.
3: Was?
2: Hä?
3: Wie?
2: Wie? Ist rausgeschmissen oder was?
7: Ja, also gehört nicht dazu.
3: Nee, also ich glaube, an dieser Stelle können wir sagen, Carsten, wir suchen ein Familienmitglied.
2: Ne? Wir suchen definitiv. Wir suchen ein Familienmitglied, ja. Also. Es gibt es, auf jeden Fall.
1: Verwunderung, also. Auf jeden Fall. Also Thorsten meinte, es ist gar kein Familienmitglied.
2: Ja, zurückspulen nochmal.
1: Kein Familienmitglied, es ist auf jeden Fall ein Familienmitglied.
2: Das ist richtig. Und was wir jetzt folgendermaßen noch machen werden, ist, wir verdoppeln den Gewinn. 200 Euro gibt es jetzt.
1: Wow.
2: Und auch heute Nachmittag ist dieses Geld schon auf dem Konto.
1: So, also doppelter Gewinn. 0137 90 30 200. Du gewinnst jetzt 200 Euro netto und steuerfrei hier bei uns unter der 0137 90 30 200. 50 Cent aus allen deutschen Netzen. Die Frage, sie lautet:
0: Wenn die Schwester deines Onkels nicht deine Tante ist, wer ist sie dann?
1: Thorsten war sich ziemlich sicher, es ist gar kein Familienmitglied. Wir sind uns sicher, das ist auf jeden Fall ein

0: Familienmitglied. 200 Euro gewinnst du jetzt hier. Man hat das Geld dann auch heute Nachmittag am 9. Mai schon auf dem Konto, ja?
1: Das ist richtig. Das geht ja per Echtzeitüberweisung raus. Das heißt, es dauert ein paar Sekunden. Dann ist das vom Spielchef überwiesen auf das Konto vom Gewinner.
0: Die Schwester deines Onkels ist nicht deine Tante. Also wer ist sie dann? Bitte jetzt die richtige Lösung, damit wir hier die nächste Frage hier spielen können. Doppelter Gewinn, 200 Euro für dich. Barbara war auch in der vorhergehenden Sendung da. Sie meinte das. Was haben Sie denn raus?
2: Also ich sag's, ist die andere Tante.
0: Es ist die andere Tante.
1: Wo kommt die denn jetzt her?
0: Barbara, nochmal zuhören am besten.
1: Tja, das war ja wie bei David Copperfield, einfach noch eine Tante aus dem Hut gezaubert oder so.
0: So kann man das sagen, ja, in der Tat. Also es ist auch, die Antwort ist nicht magisch, ne? Um das mal zu sagen.
1: Genau. Wir haben noch nicht die richtige Antwort gehört. Bedeutet, das Geld ist noch da. Also wer die richtige Antwort hat, der kann sich jetzt das Geld holen und ich lege sogar noch was drauf.
0: Nee.
1: Doch, ich verdopple nochmal. Wir machen jetzt 400 Euro hier klar für euch. Das heißt, 400 Euro sind heute Nachmittag auf dem Konto.
0: So, das ist jetzt echt eine Ansage für alle, die auch sagen, oh, diese Fragen, das ist eigentlich nicht so meins, ne? Die Antwort ist am Ende sehr naheliegend, das kann ich mal sagen. 400 Euro gewinnst du jetzt unter der 0137 90 30 200. 400 Euro gehen raus mit der 0137 90 30 200, 50 Cent aus allen deutschen Netzen. Wenn die Schwester deines Onkels nicht deine Tante ist, wer ist sie dann? Mit Leitung 3 bist du live bei uns in der Show. 0137 90 30 200, 50 Cent aus allen deutschen Netzen. Und das Versprechen bleibt, die 400 Euro hat man heute Nachmittag zur freien Verfügung auf dem Konto.
1: Sogar die 500 Euro, denn ich lege nochmal ein Motiv. Ja, weil die Frage ist halt, die Frage ist so, ja, so unangenehm irgendwie. Darum lege ich noch einen Motivations-100er oben drauf. 500 Euro und ja, das Geld ist heute Nachmittag so auf dem Konto.
0: So, es macht auf deinem Konto also heute Nachmittag noch Bämelem Ding Dong. 500 Euro gewinnst du unter der 0137 90 30 200. Aber bitte jetzt die richtige Lösung. 0137 90 30 200. 50 Cent aus allen deutschen Netzen. Komm gerne zu uns. Obacht, auch Lea war in einer anderen Sendung schon mal da. Sie meinte das. Was ist deine Lösung, bitte?
3: Meine Lösung ist die Großmutter.
0: Die Großmutter.
1: Die Großmutter.
0: Gut, bald haben wir die komplette Familie durch. Ja. Es ist einfacher, als ihr denkt, Freunde. Es ist leider auch nicht die Großmutter. Nein, ist es auch nicht. Okay, stopp an dieser Stelle für diese Frage. Ich finde sie, sorry to say that, extrem unsexy, aber die richtige Lösung brauchen wir schon irgendwann noch.
1: Das Ding ist, wir können sie ja nicht einfach abbrechen. Das geht nicht, weil dann gibt es Ärger vom Spielechef. Und darum machen wir Folgendes. Ich lege euch jetzt nochmal einen 100er mit rein.
0: Nein, Quatsch.
1: Doch, 600 Euro und jetzt überlegt ihr nochmal zur Not, malt euch auf oder so und dann ruft ihr sofort an, wenn ihr es wisst und holt euch die Kohle. 600 Euro jetzt.
0: Hier ist live das Cash-Quiz mit dieser Frage. Hat irgendwer bitte die richtige Antwort? Ich kann jeden verstehen, der da aussteigt bei so einer Stammbaumfrage. 0137 90 30 200 0137 90 30 200 50 Cent aus allen deutschen Netzen. Einmal, ein letztes Mal in Ruhe. Wenn die Schwester deines Onkels nicht deine Tante ist, wer ist sie dann? Lea meinte, die Großmutter war zumindest so gefühlt mal am nächsten dran, aber Großmutter stimmt halt auch nicht. Mit Leitung 3 bist du bei uns, es geht mittlerweile um 600 Euro netto und steuerfrei. Das muss ich auch erstmal verkraften, du. Was ist das denn jetzt schon wieder für ein Geräusch?
1: Ich bekomme einen Zettel reingereicht vom Spielechef und zwar: Er entschuldigt sich für die Frage an diesem Samstag und möchte 750 Euro freigeben.
0: Nicht dein Ernst.
1: Als Gewinn. Und wenn das der Spielechef schon mal macht, von sich aus, dann loggen wir das ein. 750 Euro. Jetzt.
0: So, gewinnst du. Heute Nachmittag auf dem Konto. Die Ansage steht, die Garantie steht. 750 Euro 0137 90 30 200 0137 90 30 200 50 Cent aus allen deutschen Zwischennetzen. Wenn die Schwester deines Onkels nicht deine Tante ist, wer ist sie dann? Bitte jetzt richtig auflösen. Mitmachen bitte ab 18. An Minderjährige werden keine Gewinne ausgezahlt. Jeder Anruf kostet 50 Cent aus allen deutschen Netzen. Bitte darauf achten, dass nicht jeder Anruf, der Kosten produziert, auch automatisch ins Studio gelangt. Gewinnchancen im Leitungsspiel 1 zu 200.000. Parallel dazu kann die Redaktion jederzeit ausgewählte Anrufer per Zufallsprinzip direkt ins Studio durchstellen. Die Teilnahmebedingungen sind auf cashquiz.info zu finden. Dort sind dann später auch alle Lösungen und Gewinne notiert und ein Spiel dauert maximal bis Sendungsende. 0137 90 30 200. Du hast es gehört, du gewinnst 750 Euro. Wir sind auf Gewinnersuche mit der 0137 90 30 200. 50 Cent aus allen deutschen Netzen. Die Schwester deines Onkels ist nicht deine Tante. Also wer ist sie dann? Erwin war auch schon mal in einer anderen Sendung da, der meinte das.
4: Was ist denn Ihre Lösung, bitte?
5: Ist da ganz logisch, die Cousine.
4: Oh, aber ganz selbstsicher. Das finde ich toll, die Cousine.
1: Mirko? Nee, das stimmt auch das nicht.
4: Ist aber nicht die Cousine. Nein.
0: Also. Ja, bald haben wir wirklich alle Familienmitglieder durch und dann weiß ich auch nicht. Also.
1: Wir haben aber das richtige Familienmitglied noch nicht gehört und jeder hat es. Jeder hat dieses Familienmitglied. Es ist auch näher dran als die Cousine, deutlich näher dran. Darum gebe ich nochmal was frei. Also, aber jetzt wirklich letzte Nummer. 1.000 Euro. Und das Geld ist heute Nachmittag auf eurem Konto. Holt euch jetzt mit der richtigen Antwort 1.000 Euro.
0: So, wir sind live um 13.14 Uhr wie jedes Wochenende. Und wir haben gerade ein kleines, massives Problem. 1.000 Euro. Unsere Leitungen stehen. Leitung 3 ist offen. Wenn irgendwer gerade weiß, welches Familienmitglied wir suchen, gewinnst du jetzt live hier im Radio 1.000 Euro unter der 0137 90 30 200. Die richtige Lösung haben wir leider immer noch nicht gehört unter der 0137 90 30 200. 50 Cent aus allen deutschen Netzen. Ist wer draußen, der sich mit solchen Fragen irgendwie auskennt?
6: Wenn die Schwester deines Onkels nicht deine Tante ist, wer ist sie dann?
0: Richtige Lösung bringt richtige 1.000 Euro. Richtigerweise machen wir daraus eine Echtzeitüberweisung. Und das Geld hat man dann heute Nachmittag, also in 2, 3, 4 Stunden, schon auf dem Konto, zu seiner freien Verfügung. Ist schon jemand in Leitung 3, Carsten, bitte?
1: Noch keiner in der 3. Das heißt natürlich gleichzeitig, dass das Geld noch da ist. Also 1.000 Euro sind hier bereitgelegt für euch. Und ich gebe jetzt eine zweite Gewinnleitung mit rein. Die Leitung 6 kommt noch mit dazu. Heißt, ab sofort doppelte Gewinnchance.
0: Zwei Studioleitungen sind jetzt geöffnet. Zwei Leitungen stehen auf grün. Leitung 3 kannst du treffen, direkt zu uns kommen, Lösung nennen, 1.000 Euro gewinnen. Leitung 6 kannst du treffen, direkt zu uns kommen und Lösung nennen, 1.000 Euro gewinnen. Unter der 0137 90 30 200 0137 90 30 200 50 Cent aus allen deutschen Netzen. Wer weiß, was hier rauskommt?
6: Wenn die Schwester deines Onkels nicht deine Tante ist, wer ist sie dann?
0: 0137 90 30 200 50 Cent aus allen deutschen Netzen. Ganz ehrlich, ich bin total ehrlich, wenn ich diese Frage im Radio hören würde, für mich wäre das nichts. Das sind keine Fragen für mich. Die Frage kommt vom Spielechef, aber gut, der Mann, der sitzt jeden Morgen auf seinem Balkon mit seiner Zeitung und naja, anderes Thema. 1.000 Euro netto und steuerfrei. Carsten, ist jetzt schon jemand da, bitte?
1: Keiner in der 3, keiner in der 6. Systemcheck durchgeführt, Telefonanlage funktioniert. Ich verdopple nochmals eure Gewinnchance. Ich gebe euch die 7 und die 9 auch noch mit dazu. Wir machen jetzt einfach mal so die vierfache Gewinnchance klar. 4 Leitungen führen jetzt zum Gewinn.
0: Vierfache Gewinnchance. 1.000 Euro Garantiegewinn heute Nachmittag auf dem Konto. Wer weiß, welches Familienmitglied wir suchen, der wählt bitte die 0137 90 30 400 0137 90 30 200 50 Cent aus allen deutschen Netzen. Richtige Lösung bringt richtige 1.000 Euro netto und steuerfrei. Es sind 4 Leitungen jetzt geöffnet unter der 0137 90 30 200 50 Cent aus allen deutschen Netzen. Carsten, ist schon irgendwer da? Klingelt's? Hörst du was?
1: Ich habe noch kein Klingeln gehört, noch ist keiner in den Leitungen. Alle Leitungen sind grün. Ich gebe noch eine fünfte mit rein. Wir öffnen jetzt hier. Ich mache jetzt die Leitungen auf, bis es hier klingelt. Ich gebe euch eine fünfte dazu. Die 12 kommt noch mit rein. Also ab sofort fünffache Gewinnchance. Fünfmal die Chance hier auf 1.000 Euro jetzt.
0: So, und ich sag's so, wie es ist. Die Kollegen aus der Regie wollen diese Sendung hier gleich beenden. Wir garantieren an dieser Stelle, es wird noch einen 1.000-Euro-Gewinner geben. Also bitte, du weißt, was rauskommt. Komm jetzt zu uns. Und das ist die einzig wahre Telefonnummer jetzt zum Auflösen dieser Frage und 1.000 Euro gewinnen. 0137 90 30 200. 0137 90 30 200. 50 Cent aus allen deutschen Netzen. Wenn die Schwester deines Onkels nicht deine Tante ist, wer ist sie dann? Die Schwester deines Onkels ist nicht deine Tante. Wer ist sie dann? Lea meinte die Großmutter. Gefühlt am nächsten dran. Barbara meinte die andere Tante. Erwin dachte an die Cousine. Und Thorsten meinte, es ist gar kein Familienmitglied. Das ist leider alles nicht richtig. Ist jetzt irgendwer da? Thorsten wollte ich jetzt sagen. Carsten, entschuldige bitte.
1: Es ist noch keiner da. Die 15 und die 17 gebe ich jetzt noch mit rein. Wie versprochen, ich öffne jetzt die Leitungen, bis es hier klingelt. Ab sofort. Siebenfache Gewinnchance. Sieben Leitungen führen zum Gewinn. Sieben Leitungen führen ab jetzt zu 1.000 Euro. Das Geld ist heute Nachmittag bei euch auf dem Konto. Jetzt siebenfache Chance nutzen.
0: So, großes Finale läuft. 1.000 Euro netto und steuerfrei. Das Geld wird rausgehen. Wir brauchen bitte nur das richtige Familienmitglied. Eins, das jeder hat. 0137 90 30 200. Irgendwer mit der richtigen Lösung bitte jetzt. Es sind sieben Studioleitungen auf grün. Sieben Leitungen führen direkt zu uns in die Show. Da gibt es keinen Praktikanten am anderen Ende, der erstmal noch die Anrufe entgegennimmt. Nein, du kommst direkt rein in die Sendung. Lösung nennen, 1.000 Euro gewinnen unter der 0137 90 30 200 50 Cent aus allen deutschen Netzen. Wenn irgendwer weiß, was hier rauskommt.
6: Wenn die Schwester deines Onkels nicht deine Tante ist, wer ist sie dann?
0: Richtige Lösung bitte jetzt nennen am Ende dieser Sendung. Wir haben jetzt echt keine Zeit mehr. Gleich läuft das große Finale hier, Carsten.
1: Du, ich gebe schnell drei weitere Leitungen noch mit dazu. Jetzt machen wir eben die zehnfache Gewinnchance klar. Mit der 23, 24, 25 direkt nebeneinander liegen. Diese drei kommen noch mit dazu. Ab sofort die zehnfache Gewinnchance.
0: Boah, echt. Boah, ja. 0137 90 30 200. 0137 90 30 200. 50 Cent aus allen deutschen Netzen. Hier ist live das Cash-Quiz. 1.000 Euro wandern noch heute Nachmittag auf dein Bankkonto. 1.000 Euro heute gewinnen, heute kassieren unter der 0137 90 30 200. 50 Cent aus allen deutschen Netzen. 10 Leitungen sind geöffnet. Und wenn du weißt, was rauskommt, das richtige Familienmitglied bringt jetzt richtige 1.000 Euro. So, Carsten, letzten 120 Sekunden. Regie sagt an, dass die Sendung gleich beendet wird. In Gottes Namen.
1: Wir können nicht verlängern. Das bedeutet aber auch natürlich im Umkehrschluss, dass es jetzt hier passieren wird. Ich gebe euch noch schnell drei Leitungen dazu. Die 28, 30 und 32. Jetzt machen wir die 13-fache Gewinnchance. Die 13 bringt euch jetzt Glück. Es sind die letzten 120 Sekunden. Nicht mal mehr. Wir sind schon drunter. Das heißt, jetzt der nächste Anruf. Der kann es sein. Mit der 13-fachen Gewinnchance.
0: 0137 90 30 200. Und bitte, jetzt brauchen wir ein Klingeln. Irgendwer. Jetzt 1.000 Euro. Die liegen bereit. Wir laden dich ein. 1.000 Euro. Welches Familienmitglied suchen wir? 0137 90 30 200. 0137 90 30 200. 50 Cent aus allen deutschen Netzen. Sendung ist in weniger als 90 Sekunden vorbei. Garantiertes Klingeln jetzt innerhalb der nächsten 65 Sekunden unter der 0137 90 30 200. 50 Cent aus allen deutschen Netzen. Wer weiß die Antwort auf diese Frage? 1.000 Euro.
6: Wenn die Schwester deines Onkels nicht deine Tante ist, wer ist sie dann?
0: Richtige Lösung, 1.000 Euro, jetzt unter der 0137 90 30 200. 50 Cent aus allen deutschen Netzen. Unsere Stimmen hört man dann direkt im Telefon, ne?
1: Das ist richtig und dann gibt's für die richtige Antwort 1.000 Euro. Wir sind jetzt hier bei 52, 51, 50 Sekunden. Es muss jetzt passieren, es wird jetzt passieren. So, Musik ist auch schon aus, merke ich gerade hier. Was ist da los?
0: Es ist nicht die Großmutter, das meinte Lea. Es ist nicht die Cousine, das meinte Erwin. 0137 90 30 200. 50 Cent aus allen deutschen Netzen. Wenn du weißt, welches Familienmitglied... Familienmitglied wir suchen, gewinnst du die 1000 Euro netto und steuerfrei. Echtzeitüberweisung, das Geld hast du noch heute Nachmittag auf deinem Bankkonto. Durchgestellt mit dem Chance-Button Leitung 3. Wer ist denn da? Hallo? Hallo?
7: Hallo?
0: Ja, deine Lösung bitte.
7: Ich?
0: Ja, du. Bitte. Deine Lösung.
7: Es ist die Mutter, meine Mutter.
0: Es ist deine Mutter.
1: Ja.
0: Und du, ich, hast damit jetzt 1000 Euro gewonnen. Herzlichen

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